0: Ja, Maria, hat es gesagt? Hey, was denn? Sagen wir, leider auch nicht, sagen wir, da kann ich auch von. Kommandis.
1: Kommandis.